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0: 2 vor halb 3.
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0: 12 nach 3.
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0: Genau, 4:15.
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0: 13 Minuten vor 5.
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0: Gleich 10 vor 6.
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0: 12 Minuten nach 9.
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1: Die Sendeverantwortung für die Sendung Musikalische Botschaften hat Ulrike Lorz. Sie wünscht allen Zuhörern und Zuhörerinnen eine gesegnete Zeit und viel Freude. Es werden Lieder vom Psalmenmann Ralf Becker aus Niedersachsen gespielt.

Das waren die musikalischen Botschaften mit Liedern von Psalmenmann Ralf Becker aus Niedersachsen. Die Sendeverantwortung für die musikalischen Botschaften hat Ulrike Lorz.

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Hallo, liebe Hörerinnen und Hörer. Wir begrüßen Sie recht herzlich zu Ausgabe Nummer 607 von Radio DARC, dem spannenden Technikmagazin für Funkamateure und Technikfans. Das Datum der Erstveröffentlichung ist Freitag, der 25. September 2026. Ich bin Colli Farren und werde Sie durch die kommende Sendestunde führen. Bei uns dreht sich alles um Funktechnik. Heute stellen wir Ihnen unter anderem ein Tool vor, mit dem man den Kassettensound der 80er Jahre simulieren kann. Und wenn Sie bisher nicht wussten, was eine Metalinse ist und was das mit Hochfrequenztechnik zu tun hat, am Ende der Sendung werden Sie schlauer sein. Die Kurz- und Mittelwellen sind aus unserem modernen Alltag leider weitgehend verschwunden, trotz ihrer massiven Vorteile wie der riesigen Reichweite. Aber es gibt Abhilfe. Man kann Radio DARC hören. Wir senden dort noch. Auch musikalisch erleben wir jetzt gleich ein Hilfsangebot von Billy Swan mit seinem 1974er Titel I Can Help. Und das rockt erstmal so richtig rein.

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1: Heute mit diesen Themen. Technikwelt feiert 70 Jahre Festplatte. Debatte um Bluebird-Satelliten von AST reißt nicht ab. ESA Aerospace startet 2 Amateurfunksatelliten und neu als Funkamateur und ein Podcast hierzu. Am Mikrofon Conny Farren. Eine Erfindung erblickt im September des Jahres 1956 das Licht der Welt. Es ist eine Erfindung, ohne die heute kein Computer denkbar wäre, die Festplatte. IBM präsentierte vor genau 70 Jahren mit der IBM 350 Disk Storage Unit die erste kommerzielle Computerfestplatte der Welt. Dieser Datenkoloss war so groß wie ein Wohnzimmerschrank, brachte mehr als eine Tonne auf die Waage und beherbergte 50 rotierende Magnetplatten mit einem Durchmesser von je 61 Zentimetern. Im Oldenburger Computermuseum kann sie übrigens noch heute besichtigt werden. Die Speicherkapazität lag bei überschaubaren 5 Megabyte. Heute lächerlich wenig, genügte das aber anno 1956, die Daten von etwa 65.000 Lochkarten abzulegen. Heute verbraucht ein einzelnes Selfie locker mehr Speicher. Von Elvis Presley hätten nicht einmal 2 Songs im MP3-Format auf besagter Festplatte Platz gefunden. IBM markierte aber mit der Festplattenspeichertechnik den Start in eine neue Ära, in der erstmals direkter Zugriff auf Daten in Echtzeit möglich wurde. Keine endlose Wartezeit mehr beim Einlesen von Lochkarten oder Magnetbändern. Doch der Speicher kam nicht ohne Tücken daher. Das System brauchte den Platz einer ganzen Halle und so viel Strom wie eine Kleinstadt. Die Geräte wurden vor allem an große Institutionen wie Behörden, das Militär und Unternehmen vermietet, zum stolzen Preis von etwa 3.200 US-Dollar pro Monat. So war der IBM-Computer mit seiner Magnetfestplatte auch bei den Olympischen Winterspielen 1960 im Einsatz und zeigte, was maschinelle Datenverarbeitung leisten kann. Während die damalige Festplatte tonnenschwer, riesig und teuer war, beobachten wir jahrzehntelange Miniaturisierung und Leistungssteigerung. Heute passen Terabytes an Daten auf eine winzige Festplatte, die kaum das Gewicht einer Tafel Schokolade erreicht und in jede Hosentasche passt. Was für ein Fortschritt! Auch Radio DARC, die Sendung, die Sie gerade hören, wird jede Woche auf einer Festplatte abgespeichert. Obwohl die US-amerikanische Regulierungsbehörde FCC dem in Texas ansässigen Unternehmen AST Space Mobile nur die begrenzte Nutzung eines Teils der sekundären Amateurfunkzuweisung zwischen 430 und 440 MHz für Notfalltelemetrie sowie die Ortung und Steuerung seiner Satelliten genehmigt hatte, häufen sich mittlerweile die Störungsmeldungen. Damals stufte die FCC Störungen des Amateurfunks als unwahrscheinlich ein. Wie der ICQ Ham Radio Podcast meldet, zeigten Überwachungsdaten des Satnox-Netzwerks, dass die Firma AST außerhalb der zugestandenen Nutzungsbedingungen operiert, wobei sowohl in Nordamerika als auch in Europa Störungen des 70 cm Amateurfunkbands gemeldet wurden. Derzeit sind 3 AST-Satelliten in Betrieb. Der Start weiterer Satelliten ist geplant. Ein Umstand, der bei Funkamateuren Besorgnis darüber weckt, dass sich dieses Problem mit dem Wachstum der Konstellation verschärfen werde, so der ICQ-Podcast weiter. Auf der Satnox-Webseite sind Links zu den Rohdaten zu finden. Darüber berichtet das DARC-HF-Referat. Das Raumfahrtunternehmen ESA Aerospace ist das erste kommerzielle Raumfahrtunternehmen aus Europa, das bereits bei seinem 2. Flug erfolgreich Satelliten in die Umlaufbahn geschossen hat. Die Mission Onward and Upward startete am Samstag, dem 5. September um 20.12 Uhr UTC vom eigenen Startkomplex bei Andøya in Norwegen und brachte die Nutzlasten erfolgreich in die Umlaufbahn. Dazu gehörten 2 CubeSats mit einer Amateurfunknutzlast, deren Frequenzen von der IARU koordiniert wurden. Die Mission selbst bewies die Fähigkeit von ESA Aerospace, Satelliten in die Umlaufbahn zu heben. Das Start-up-Unternehmen mit Hauptsitz in der Nähe von München wurde 2018 gegründet und ist mittlerweile auf über 400 Mitarbeiter an 5 internationalen Standorten angewachsen. Die beiden ausgewählten Amateurfunkprojekte waren Space Team Sat 1 und Framsat 1. Space Team Sat 1 ist ein CubeSat der Technischen Universität Wien. Er ist mit einer Reihe von Sensoren ausgestattet. Der Prozessor führt einen Code aus, der von den teilnehmenden Studenten geschrieben wurde. Junge Funkamateure und Studenten können in Abstimmung mit der TU Wien in Begleitung eines Funkamateurs ihren Code selbst hochladen und einplanen. Außerdem ist geplant, Zeitfenster zu öffnen, in denen der CubeSat als Umsetzer für Funkamateure dient. Der Downlink ist auf 437,395 MHz und bietet mehrere Betriebsarten. FRAMSAT 1 ist ein von Studenten gebauter CubeSat, der entwickelt wurde, um bestimmte Satellitensubsysteme intern zu entwickeln und einen funktionsfähigen Satellitenbus zu schaffen, der eine Sonnensensor-Nutzlast tragen kann. Für die Telemetrie mit 9600 Bits pro Sekunde im Protokoll AX.25 wurde eine Downlink-Frequenz von 435,141 MHz koordiniert. Beide Minisatelliten befinden sich in sonnensynchronen Umlaufbahnen in einer Höhe von etwa 500 Kilometern. Henry Krasemann, Delta Oscar 4, Hotel Kilo, hat im Juni 2026 seine Prüfung zur Amateurfunkklasse E abgelegt. Seitdem beschreibt er in einem Podcast wöchentlich seine Erfahrungen. Die Folgen bisher beschäftigen sich mit einer großen thematischen Bandbreite von Diplomen über DMR, FT8 bis hin zur Antenne und mit welchem Gerät man einsteigt. Zu hören sind die Folgen über das Internet auf www.amateurfunkpodcast.de. Vielleicht ist das ja mal einen Hinweis wert mit dem Blick darauf, dass aktuell das Thema Neueinsteiger in den Amateurfunk etwas größer wird, findet Delta Oscar 4 Hotel Kilo. Nochmals die Internetadresse, wo Henrys Amateurfunk-Podcasts zu finden sind. www.amateurfunkpodcast.de. Das waren unsere heutigen Meldungen aus der Funkwelt für Sie. Unser Hörer Dieter Delta Golf 7 Mike Delta Kilo aus Petershausen hat vor kurzem eine ungewöhnliche Münchner Band entdeckt. Sie heißt Arbeitsgruppe Lobotomie und bezeichnet sich selbst als Elektro-Rock zur Bewegung. Text und Musik stammt jeweils vom Band-Kollektiv-Chef Bakunin Eisner. Ihre Texte sind subtile Anspielungen auf allerlei Missstände und ideal für all diejenigen, die Selbstironisches und Sarkastisches lieben. In München tobt ja aktuell wieder das Oktoberfest und da konnte es die Arbeitsgruppe Lobotomie nicht lassen, die bayerische Landeshauptstadt mit dem größten Volksfest der Welt etwas auf die Schippe zu nehmen. Ihr Titel: München. Die schönste Stadt.
2: Was halten Sie von München?
3: München ist die schönste Stadt im ganzen Deutschland. Das Bier und das

9 bis 15 Uhr. Da kommen etwa 60 Sammler und Händler aus ganz Deutschland und Europa, zum Beispiel aus Holland, Litauen, Österreich, Tschechien und Polen. Das ist dann ähnlich wie der Flohmarkt auf der Hemradio, alte Rundfunkgeräte, Amateurfunkgeräte, Rundfunk- und Funktechnik, Elektronik, Ersatzteile, Literatur, Zubehör und Computer. Auch die natürlich gebraucht. Man kann eventuell auch seine Geräte schätzen lassen und dann sind viele Vereine und Verlage mit jeweils einem Stand vertreten. Die Veranstaltung findet immer am zweiten Samstag im Oktober in Dresden statt. Der Eintritt ist 5 Euro, ermäßigt 3 Euro und Kinder bis 12 sind frei. Ein Beitrag von Wolf Dieter, Delta Lima 2, Mike Charlie Delta.

Zeitreisen sind nur im Science-Fiction-Romanen und Filmen möglich. Ja, und im Radio. Im Radio? Naja, klar. Da kann man ja auch mal alte Sendungen bringen. Das ist jetzt aber gar nicht gemeint. Es geht um die nächsten Eifeler Radiotage. Letztes Jahr ging es ja da einmal um die Welt und diesmal geht es mit dem Radio einmal durch die Zeit. Die diesjährigen Eifeler Radiotage sind vom Freitag, dem 16. Oktober, 12.05 Uhr MESZ bis Sonntag, dem 18. Oktober 2026, 18 Uhr MESZ mit einem UKW- oder Internetradio empfangbar. Die Urfter Bunkerfunker senden wieder aus dem Ausweichsitz NRW. Und das Motto sind Zeitreisen. Was wäre, wenn Zeitreisen möglich wären? Die Physik liefert faszinierende Theorien, die Filmwelt erschafft unvergessliche Geschichten, die Popmusik weckt Erinnerungen an längst vergangene Jahrzehnte und das Radio selbst erzählt seine ganz eigene Geschichte. Von den Anfängen des Rundfunks bis in das digitale Zeitalter erkunden wir, wie Zeit unser Leben, unsere Kultur und unsere Vorstellungen prägt. Das gibt spannende Reportagen, Gespräche, Musik, Geschichten und Überraschungen.

überraschende Perspektiven. Live aus einem Ort, der selbst ein Stück Zeitgeschichte ist, wo einst Schutz vor den Gefahren des Kalten Kriegs gesucht wurde, entsteht heute ein Radioprogramm, das Vergangenheit und Zukunft miteinander verbindet. Mal ein paar Ausschnitte des Programms. Vergessene Welten, die Faszination der Lost Places. Das sind diese heute nicht mehr bewohnten Plätze, die vergessen worden sind und die manchmal fotografiert werden und leider auch oft zerstört. Dann Geschichte in Liedern, Volkslieder und Country-Songs, Popsongs und auch Schlager. In My Life, Beatles und noch viel mehr zum 100. Geburtstag von George Martin. Durch die Welt der Tonträgerformate, dann natürlich der Film Die Zeitmaschine, nach dem Buch von H.G. Wells. Hier geht es dann um den Film von 1960, der eine ganz besondere Atmosphäre bietet. Dann eine dreistündige Zeitreise in die Musik. Dann gibt es wieder die Chilly Night. Die ist absolut hörenswert, auch wenn man die kaum 7 Stunden lang anhören wird. Das sind so die absurdesten Wörter, die es gibt. Also Donaudampfschifffahrtskapitänsgesellschaft ist dabei noch harmlos. Und das sind ganz reale Wörter, die in unserem Alltag vorkommen und wo wir gar nicht merken, wie absurd die sind. Das kann man sich aufnehmen und dann kann man das nachts anhören zum Einschlafen, falls man nicht dauernd lachen muss. Dann Science-Fiction-Musikthemen, Abenteurer, Entdecker, Forscher auf Zeitreise ins Unbekannte. Dann der Soundtrack aus Zurück in die Zukunft, natürlich auch ein sehr maßgeblicher Film. Dann ein Beitrag, jedes Lied hat seine Zeit. Dann die andere Seite des Äthers, UIRT und Intervision. Die EBU des Ostens. Im Kalten Krieg hat man dort ja sogar das UKW-Band auf eine andere Frequenzbereich gelegt. Dann eine Computerzeitreise in die Anfangszeit der Computer. Eine Zeitreise durch Disneyland. Frauen im Blues, auch eine Zeitreise. 70 Jahre Eurovision Song Contest. Da muss man befürchten, dass vielleicht auch mal ein schreckliches Stück gespielt wird. Auf dem Weg ins Millennium, inklusive Millennium-Bug und der zugehörigen Musik. Auch schwule und lesbische Musik gibt es und einen Rückblick auf deren Geschichte. Etwas zum 150. Geburtstag Konrad Adenauers. Zukunftsgedanken und klassische Kurzgeschichten zu Zeitreisen und Zeitsprüngen, auch durch Italien und die USA. Und am Schluss kommen wir wieder an im Oktober 2026, denn dann wird das ganze Jahr gesendet. Vom 16. bis zum 18. Oktober. Und wer das Ganze noch einmal nachlesen kann, die Adresse heißt www.eifeler-radiotage.de. Eifeler-radiotage.de. Guten Empfang und bringt uns was Schönes aus der Zukunft mit. Ein Beitrag von Wolf Dieter, Delta Lima 2, Mike Charlie Delta.

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1: Hallo liebe DX-Freunde und Funkamateure. Was fällt Ihnen bei dem Begriff AC/DC ein? Nun ja, mir zuallererst die australische Rockband AC/DC, die mit ihrem ganz speziellen Hardrock-Sound Musikgeschichte geschrieben hat. Sollte man übrigens wirklich mal live gesehen haben, so wie ich vor einigen Jahren im Olympiastadion in München. Nun, den Technikern unter uns kommt bei AC/DC diverse Verfahren zur Umwandlung von Gleichstrom auf Wechselstrom in den Sinn. AC ist nämlich die englische Bezeichnung für Alternative Current, was schlicht so viel wie Wechselstrom bedeutet. DC, das ist das Pendant dazu und heißt Direct Current und damit ist Gleichstrom gemeint. Im Kontext von allerlei elektrischen Schaltungen muss immer wieder gleich in Wechselstrom umgewandelt werden und zurück. Daher möchte ich heute mal etwas Ordnung in dieses Begriffschaos bringen. Unter anderem im Kontext von Elektrofahrzeugen und der Energiewende gibt es eine ganze Reihe von Wandlern, die unterschiedliche Aufgaben übernehmen. Die Bezeichnung DC-AC und AC-DC beschreiben dabei immer die Richtung, in die der Strom transformiert wird. Hier ist eine Übersicht, welche Inverterarten existieren und was sie tun und wer sie baut. Erstens DC-AC-Inverter, das sind Wechselrichter. Sie wandeln Gleichstrom, etwa aus einer Batterie, in Wechselstrom um. Gängig sind bei dieser Technologie überwiegend drei Anwendungsgebiete. Sogenannte Traktionsinverter sind das wichtigste Bauteil im E-Auto. Seine Aufgabe ist es, aus dem Gleichstrom der Hochvoltbatterie einen dreiphasigen AC-Strom für den Elektromotor zu erzeugen. Das mag für manche seltsam klingen, doch die meisten Antriebsmotoren heute sind tatsächlich Drehstrommotoren, nicht nur in Elektrofahrzeugen, sondern auch in Straßenbahnen und Lokomotiven. Die Drehzahl wird bei dieser Invertertechnologie über die Frequenz des Drehfelds gesteuert, das Drehmoment über den fließenden Strom. Typisch dafür ist ein singender, quietschender Sound, wenn das betreffende Fahrzeug losfährt. Das haben Sie sicher schon mal gehört. Hersteller sind große Automobilzulieferer wie Robert Bosch, Denso Corporation, ZF Friedrichshafen, BorgWarner Incorporated, BYD Semiconductor. Wohl auch sehr gut bekannt sind Solarwechselrichter. Er wandelt von den PV-Modulen auf dem Dach erzeugten Gleichstrom in 230 Volt bzw. 400 Volt Wechselstrom für das Hauptnetz um. Die Technik ist in den letzten Jahren erheblich gereift. Auch sogenannte Powerstations können technisch in diese Kategorie eingeordnet werden. Die tragbaren Boxen beinhalten diverse aufladbare Akkus und einen Wechselrichter, mit dem man Haushaltsstrom erzeugen kann. Eine moderne Alternative zu einem Notstromgenerator. Bekannte Hersteller sind SMA Solar Technology, Fronius und Huawei. Etwas kleiner geht es zu bei Steckdoseninvertern fürs Auto. Das sind kleine Boxen für den Zigarettenanzünder im Auto, die daraus 230 Volt Wechselstrom machen, um etwa Lampen, Laptops oder Kühlboxen im Auto zu betreiben. Oder natürlich auch Funkgeräte. Diese Geräte findet man oftmals im Campingzubehör. Lutschen deine Batterie leer und du kannst nicht mehr starten. Kommen wir zur zweiten Gruppe von Umrichtern. Das sind AC/DC-Inverter. Sie wandeln also Wechselstrom in Gleichstrom um. Das sind einmal die bekannten klassischen Netzteil in Form von längs geregelten analogen Bauformen bis hin zu modernen Schaltnetzteilen. Kennen wir alle und sowas steht auch in jeder Funkbude. Von sogenannten Onboard-Chargern spricht man immer dann, wenn das fest im Auto verbaute Ladegerät gemeint ist. Wenn man ein Elektrofahrzeug an einer normalen Wallbox oder Steckdose lädt, wandelt dieser bordeigene Inverter den AC-Strom des Netzes in DC-Strom für die Batterie um. Typische Leistungsklassen sind 6 bis 12 Kilowatt und das ist schon eine ganze Menge. Kommen tun diese Geräte von Marelli, Innovance Automotive oder Delta Electronics. Etwas anders funktionieren Schnellladesäulen. Da sitzt ein sehr leistungsfähiger AC/DC-Wandler direkt in der Ladesäule. Er wandelt den Strom des Mittelspannungsnetzes direkt in Gleichstrom um, weshalb der Onboard-Charger im Auto umgangen werden kann. Das ermöglicht extrem hohe Ladeleistungen, oftmals weit über 100 Kilowatt. Hersteller sind ABB, Siemens oder Alpitronic. Eine dritte Kategorie sind bidirektionale Inverter. Moderne Autos und Wallboxen beherrschen zunehmend das bidirektionale Laden. Hierfür wird ein Inverter benötigt, der in beide Richtungen arbeiten kann. Hierbei wird der Traktionsinverter oder der Onboard-Charger im Fahrzeug umgekehrt genutzt. Von Vehicle to Load spricht man immer dann, wenn ein E-Auto aus der Batterie 230 Volt Wechselstrom über einen Adapter für Kaffeemaschinen oder E-Bikes zur Verfügung steht. Es soll auch schon Funkamateure gegeben haben, die einen kompletten Contest oder Field Day aus der Antriebsbatterie ihres Teslas bestritten haben. Immerhin hat man so 30 bis 60 Kilowatt an Energie bei sich und das ist eine Menge. Da kann man nachts sogar einen Heizlüfter dranhängen, wenn einem im Zelt zu kalt ist. Auch diese Wallboxen mit integriertem Inverter sind interessant. Es sind stationäre Ladestationen für zu Hause, die den Strom direkt als DC aus dem Auto ziehen und intern in AC für das Hausnetz umwandeln, zum Beispiel von Haga oder Ambibox. Egal ob AC-DC oder DC-AC, die modernste Generation dieser Inverter nutzt Silizium-Carbid-Halbleiter anstelle von klassischem Silizium. Diese können viel schneller schalten, erzeugen deutlich weniger Abwärme und erhöhen die Gesamteffizienz des Antriebs um etwa 3-6%. Nach so viel Theorie zur Umwandlung von AC auf DC und umgekehrt schwirrt uns natürlich etwas der Kopf. Den kriegen wir wieder frei mit Hardrock von AC-DC aus Australien. Hier sind Sie mit School Days. Bis zum nächsten Mal, Eva Maria, DG9 MFG.

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1: Ist Ihnen der heutige digitale Sound zu glatt und zu perfekt? Vermissen Sie das Knistern und Knacksen der viel zu oft und auch noch nass abgespielten Lieblingsplatten? Den Sound von Radio Luxemburg mit gnadenlosem Kurzwellenfading oder das Rauschen und Jaulen der alten, vom Taschengeld bezahlten und deswegen viel zu billigen Kassetten? Naja, beim Sound von Radio Luxemburg, da können wir helfen. Das bieten wir hier auch, nur die Crossmodulation, das ersparen wir uns dann doch. Aber hier gibt es sowohl die Musik wie den Sound jener Zeit. Im Zweifelsfall hören Sie uns einmal nicht auf UKW oder DAB oder im Web zu, sondern eben über unsere Kurzwelle. Sonntag 11 Uhr auf 9670 kHz aus Wufferten mit 250 kW oder auch auf 6070 kHz aus Deutschland mit 10 kW. Und wer den alten Kassettensound vermisst, weil er seine Lieblingskassetten dann doch vor Jahren weggeschmissen hat, dem kann jetzt geholfen werden, wie The Register berichtet. Das auf GitHub verfügbare Projekt Audio Cassette Simulation nutzt FFmpeg, um Audiodateien so umzuwandeln, dass sie den Sound von damals erzeugen, bei dem man sich wünscht, hätte ich doch lieber ein paar anständige Kassetten gekauft statt dieser Billigmarke. Das Repository enthält Simulationen von bekannten Kassettentypen wie BASF LH Extra C90, Maxell UD C90, Sony CHF 60, Typ 1 Normal, Sony CHF 90, TDK D90 und sogar sowjetischen MK60 Kassetten. Wer im Osten aufgewachsen ist, muss also da auch nicht auf Jugenderinnerungen verzichten. Und laut der Beschreibung werden die eingespeisten MP3-Dateien um Bandrauschen, Tonhöhenmodulation durch Gleichlaufschwankungen und typische Kassettenbandbreitenbeschränkungen ergänzt. Also es klingt danach genauso bescheiden, wie es damals halt war. MP3, da wird jetzt so der Hi-Fi-Freak sagen, muss das sein? Naja, in dem Fall ist es wirklich egal. Bei dem Low-Fidelity-Sound macht auch MP3 jetzt kein Problem mehr. Eigentlich fehlt dann nur noch das Geräusch, wenn ausgerechnet die Lieblingskassette sich plötzlich in Bandsalat verwandelt, samt dem automatischen, unwiderruflichen Löschen der zugehörigen Dateien. Also wer das tatsächlich ausprobieren will, das ist auf GitHub.com und nennt sich Audio Cassette Simulation. Und schon klingt die Musik wieder wie in den 80ern. Ein Beitrag von Wolf-Dieter, Delta Lima 2, Mike Charlie Delta.

0: Frequenzverdoppler kennen wir ja im Amateurfunk. Das ist ein Weg, um Sender für höhere Frequenzen zu bauen und Oszillatoren, wo die direkte Erzeugung halt etwas schwierig ist. In der Optik gibt es das auch. Es ist relativ einfach, einen roten Laserpointer zu bauen. Mit einem grünen ist es schon schwieriger. Da funktionieren die Laser nicht so gut. Deswegen wird dann mit entsprechenden Kristallen die Frequenz erhöht und dann wird aus Rot grün. Ist aber schwieriger als der umgekehrte Weg. Aus Blau oder Ultraviolett gelbes oder rotes Licht zu machen, ist wesentlich einfacher. Das gibt es in jeder LED und natürlich auch in den ganzen Leuchtstofflampen. Eine Forscherin an der ETH Zürich hat jetzt aber so etwas als Metalinse entwickelt. Das muss man mal kurz erklären. Normale Linsen kennt man ja. Die sind dann aus Glas oder Kunststoff und sammeln das Licht, sind dann gebogen und dementsprechend dick. Metamaterialien sind dagegen Materialien, die eine eigene Nanostruktur haben. Damit kann man dann Linsen bauen, die gar keine klassischen Linsen aus Glas sind, sondern recht dünn und die auch das Licht brechen können. Das muss man sich so vorstellen wie Antennenarrays im Funk, mit denen man dann ja auch eine höhere Richtwirkung erzielen kann. Und das Besondere an der neuen Entwicklung ist, dass diese Metalinse noch dazu nicht linear ist, also nicht nur das Licht bündelt, sondern auch noch in der Frequenz verdoppelt. Das heißt, da wird dann Infrarot zu violettem Licht. Infrarot wird also plötzlich sichtbar. Das ist natürlich einerseits gut, um beispielsweise die Funktion von Fernbedienungen zu überprüfen. Die senden ja im Infraroten, das sieht man normalerweise nicht. Man kann allerdings auch eine Kamera dazu verwenden. Wenn man das mit dem Handy anschaut, dann leuchtet die Fernbedienung plötzlich. Andererseits wird hier auch beispielsweise an Sicherheitsmerkmale auf Geldscheinen gedacht. Wenn so ein Material im Geldschein drin ist, dann würde der halt bei Bestrahlung mit Infrarotlicht zu leuchten anfangen. So kann man dann die Echtheit überprüfen. Und das ist dann etwas schwieriger zu fälschen. Ist das Ganze marktreif, es wird das noch eine Weile dauern. Und wo es tatsächlich eingebaut wird, wird man dann auch sehen müssen. Doch ist es natürlich eine sehr interessante Entwicklung, für die sicher auch noch andere Anwendungen gefunden werden. Ein Beitrag von Wolf Dieter, Delta Lima 2, Mike Charlie Delta.
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0: Nun wieder am Ende der Sendung der übliche Funkwetterbericht. Die Tag- und Nachtgleiche liegt hinter uns. Die Herbstsaison ist nun auch funkwettertechnisch gestartet. Viele Funkamateure nutzen die Zeit der besten Wellenausbreitung des Jahres, um seltenes DX zu jagen. Schauen wir mal, wie sich die aktuelle Situation darstellt. Und der Spezialist hierfür ist, wie immer, Christian Reiber, Delta Lima 8 Mike, Delta Whisky vom HF-Referat des DARC.
1: Wie war das noch? Und wenn du denkst, da geht nichts mehr, kommt eine aktive Region daher. Es sah letzte Woche ja so aus, als würde die Sonnenaktivität dauerhaft weiter zurückgehen und der solare Flux sich längere Zeit unter 100 Einheiten niederlassen. 4 Tage lang hat das auch gestimmt. Am Freitag vor einer Woche ergab die Sonnenfleckenzählung dann sogar den Wert 0. Eine fleckenlose Sonnenscheibe, das 4. Mal in diesem Jahr. Am Sonntag begann dann aber ein Aufwärtstrend, der den Flux bis Mittwoch auf 122 Einheiten beförderte, bevor dann wieder ein Rückgang einsetzte. Die damit einhergehende Verstärkung der Flair-Tätigkeit war allerdings marginal, 1-3 C-Flares pro Tag. Getragen wurde das aber interessanterweise nicht nur von einer aktiven Region, sondern von deren 3. Damit bekommen wir etwas mehr Sonnenaktivität, ohne dafür mit mehr geomagnetischen Störungen durch koronale Masseauswürfe bezahlen zu müssen. Dazu kommt jetzt eine weitere Nachricht. Die Muff über Mitteleuropa steigt an. Waren wir vor 2 Wochen noch im Bereich des 15-Meter-Bandes, sind wir inzwischen im Mittel bei etwa 25 MHz. Und immer wieder übersteigt die Muff auch bereits 28 MHz und öffnet das 10-Meter-Band. In Ost-West-Richtung sind diese Öffnungen noch nicht dauerhaft, aber zum Beispiel ist Südamerika am späten Nachmittag und frühen Abend bereits recht zuverlässig auf 10 Meter erreichbar. Das ist der saisonale Einfluss. Die höhere Dämpfung und schlechtere Ionisierbarkeit der Sommermonate verringern sich. Wir dürfen erwarten, dass diese positive Entwicklung sich weiter fortsetzt. Klar, die sehr ruhigen geomagnetischen Bedingungen der letzten Tage, wo oft der K-Index nur 1 und manchmal sogar lediglich 0 betrug, trugen das ihre dazu bei. Am Donnerstag steigerte sich dann die Unruhe im Magnetfeld und das wird uns auch die nächsten Tage begleiten, denn ein koronales Loch sorgt für schnellen Sonnenwind und ein angeregtes Erdmagnetfeld, möglicherweise sogar schwachstürmisch. Das kommt in mehreren Wellen und wird erst am Dienstag restlos verschwunden sein. Bis dahin haben uns auch alle aktiven Regionen verlassen, die sich im Moment in der Westhälfte der Sonne befinden. Doch wir können mit Nachschub von der Sonnenrückseite rechnen. Der solare Flux dürfte sich daher nächste Woche im Bereich 100 bis 120 Einheiten halten können. Mit jeder Woche werden die oberen Bänder jetzt bei Sonnenaufgang immer rascher hintereinander öffnen und am Abend dann auch wieder schließen. Das ist das Wintermuster der Ionosphäre. Derzeit geschieht das gegen 6 Uhr UTC bis 15 Meter, 1-2 Stunden später darf man dann mit 12 Meter und dann auch zeitweise mit 10 Meter rechnen. Wenn die Sonne gegen 18 Uhr UTC dann untergeht, wiederholt sich das Spiel in die andere Richtung. Die etwas höhere Sonnenaktivität hält nachts das 30-Meter-Band weitgehend offen. 40 Meter bietet am Tagesrand schöne Grayline-Ausbreitung Richtung Australien, auf 80 Meter klappt nachts recht sicher die Nordamerika-Strecke. Good day, X.

Das war's nun für heute. Wir sind leider schon wieder am Ende von Radio DARC angelangt. 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Redaktion und Musikauswahl hatte Rainer Englert, Delta Foxtrot 2, November Uniform. Wir hoffen, die Sendung hat Spaß gemacht. Wenn ja, sagen Sie es doch einfach weiter. Wenn Sie wollen, hören wir uns nächste Woche wieder. Gleiche Zeit, gleiche Frequenz. 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Auf Wiederhören. Moin, tschüss, servus und 73, gut DX. Bis zum nächsten Mal.

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0: genau 4:15.
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2: Das Wetter für morgen Dienstag, der 29. 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An Dienstag noch in Forken wulkigen oder neveligen Start übern Dach Wessel ut Sünn und Städten wie's dichten Wolken. Dobby afsehen von Betten Regen, der meiste Tiet über Dröch. Höchstwerten 19 Grad in Kappeln, bei 23 Grad in Rheinweg. Der Wind ut östliche Richten weit Schwackbett mortig, an der Nordsee frischt he af und an böig ob. Der Wiedernwetter ut Sichten. An Mitteweg zumeist mehr Sünn als Wolken und meistendeels Dröch. Höchstwerten 20 bis 24 Grad. Der Wind ut Südost bit Ost weit Schwackbett mortig, an der Küst mortig bit frisch.

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0: 20 vor 7.
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0: 20 vor 8.
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1: Jazz Baltica im Radio, eine Miniserie zur Jazz Baltica im Timmendorfer Strand. Heute die Sendung zum Freitag. Am Mikrofon ist wieder Michael Lupatsch, der auch verantwortlich für diese Sendereihe ist. Und am Freitag, da war ich dann nicht mehr alleine, sondern Daniela Oltersdorf war mit mir am Timmendorfer Strand und hat die Konzerte mit mir besucht. Und wir machen die Besprechung gleich gemeinsam der Konzerte. Und was erwartet uns da? Das erste Konzert war ein Doppelkonzert mit dem Emil Brandquist Trio und der Norbotten Big Band zusammen mit Michael Majo. Und dann gab es noch das JB2, das war die Bobby Sparks der zweite Band. Am Abend, da wurde richtig getanzt und ja, geswingt. Und dann war ich noch auf dem Konzert am Strand bei Radek Čarek und Filipa Gojo. Das war schon etwas eigentümlich, aber ganz toll für die Atmosphäre am Strand, wo man einfach auf dem Sand liegen konnte, denn es war ja richtig heiß. Außer den Berichten über die Konzerte gibt es natürlich wieder viel Musik von den Gruppen und von den Musikern, die bei der Jazz Baltica dabei waren. Vor allen Dingen eben diesen, die am Freitag dabei waren. Das war der 26. Juni.

0: 2021 hatten wir sogar schon zugesagt, mussten dann aber absagen, weil das dazwischen gekommen ist. Er ist dran geblieben, 2026 wieder eingeladen. Meine Frau und ich sind sehr dankbar, dass wir hier sein dürfen. Vielen Dank.
1: Nun hatte es terminlich endlich geklappt und das erwartungsfrohe Publikum nahm im ziemlich heißen Saal auch die 40-minütige Verspätung, die der hohe Besuch auslöste, geduldig hin. Und auch die Kontrollen der Taschen, die diesmal bei diesem ersten Konzert dann besonders intensiv waren. Auf dem ausverkauften Konzert traten auf das schwedisch-finnische Emil Brandquist-Trio sowie der US-amerikanische Sänger Michael Mayo als Solist an der Seite der Norrbotten Big Band aus Schweden, aus dem ganz hohen Norden Schwedens. Den Anfang aber machten eben die Schweden Emil Brandquist, Percussion, Max Thornberg, Kontrabass und der Finne Thomas Arturunen am Piano mit ihrem Trio.

0: Daniela, du warst ja das erste Mal für unsere Redaktion mit auf der Jazz Baltica. Wie hat dir denn dieses erste Konzert am Freitag auf der Mainstage gefallen?
1: Also ich muss sagen, das Emil Brandquist Trio hat mich wirklich abgeholt. Ich bin ja überhaupt kein Jazz-Fan, muss ich hier gleich mal vorweg sagen. Aber dieses Trio hat mich sehr berührt. Gleich vom ersten Ton habe ich mich wie in so einen hypnotischen Sog eingesogen gefühlt. Ja, die Musik des Trios spricht eine so lyrische, bildhafte Sprache. Zum Beispiel in ihren Songs erzählen die Musiker, wie so Sonnenlicht durch das grüne Blattwerk eines Baumes fällt. Es sind überhaupt so atmosphärische Kompositionen, durchzogen von, ja, wie soll man sagen, nordischer Melancholie und Folklore. Und besonders die tiefe Melodik, die hat etwas ganz Berührendes und auch Beruhigendes.

Jazz ist ja wie ein Film ohne Drehbuch, eine Art ja, Improvisationstheater. Ne? Und vorrangig sind da die Spontanität und die komplexen Rhythmen und diese besonderen Harmonien. Es ist ein musikalischer Dialog der Instrumente. Ich glaube, so kann man das beschreiben. Und daher auch das Lebendige, dieses Mimikspiel zwischen den Musikern, das hat man hier auch ganz stark bei diesem Trio beobachten können. Das war hier besonders ausgeprägt zwischen dem Kontrabassisten und dem Pianospieler. Und die Musik, die hatte überhaupt etwas Filmisches, also Cineastisches. Und übrigens stellt das Trio die klassischen Hierarchien hier auch auf den Kopf, weil, das habe ich mir sagen lassen, in der Regel ist nämlich immer der Pianist der Taktgeber. Also so wäre das normalerweise, aber hier ist es der Namens- und Taktgeber eben Emil Brandquist, der am Schlagzeug sitzt. Und er führte so ganz subtil und spielte extrem feinfühlig. Und der finnische Pianist Thomas Turunen, der webte den passenden Klangteppich dazu. Und Max Tomberg am Kontrabass gab dem Ganzen so ein bisschen filigranen Arrangement noch mehr Tiefe.

0: Ein sehr sympathisches Trio und Emil Brandquist unterhielt das Publikum zusätzlich mit seinen von trockenen Humor gewürzten Überleitungen zu den Stücken. Das war auch sehr sympathisch.
1: I bought this very special shirt. It's that kind of, if you warmer you get new patterns. So it's quite expensive one to buy, but now I see it starts to fading into something new and interesting. In the beginning it's just a gray shirt, but you will see soon.
2: Wie fandest du denn die Bühne? Wie fandest du, wie das in Szene gesetzt wurde? Du, das kanntest du ja auch noch nicht.
0: Nee, schön fand ich auch wirklich diese sehr professionelle Bühne. Da waren ja auch ganz viele Kameras, weil es gab ja eine Live-Übertragung im ZDF. Besonders gefallen haben mir diese drei runden Leinwänden im Hintergrund, auf denen man dann Naturschauspiele wie so sanfte Wellenbewegungen sehen konnte. Und dann später auch so Wiesen und Blätter. Ganz toll. Die Band, die erntete übrigens ganz großen Applaus und Standing Ovation und dann spielte sie natürlich noch einige Zugaben.
2: Wir haben nicht nachgeguckt, ob Frank-Walter Steinmeier auch aufgestanden ist und Standing Ovations gespendet hat.
0: Nee, er saß ja im Vergleich zu uns, die wir vorne saßen, saß er ja weiter so in der Mitte, aber geschwitzt wird er auch haben, ne? Aber zusammenfassend kann ich mal so sagen, dass dieses hochkomplexe, fast mystische Jazzkonzert des Brandquist-Trios sehr zugänglich auch für Nicht-Jazz-Fans war.

0: Michael Majo und die Norbotten Big Band mit dem Stück You and You hier bei Jazz Baltica im Radio. Und ja, Michael Majo, den merke ich mir eigentlich ganz anders. Und das hören wir jetzt in unserem Bericht wieder zusammen mit Daniela Oltersdorf. Viele der Konzerte sind ja als Doppelkonzerte angelegt. Auch dieses ist ein Doppelkonzert. Und auch Frank-Walter Steinmeier, der ja nicht nur von seiner Ehefrau begleitet wurde, sondern auch unser Ministerpräsident Daniel Günther war mit seiner Frau auch dabei. Und der Leiter des Schleswig-Holstein Musikfestivals saß neben ihnen. Christian Kuhnt war auch da. Und denn irgendeiner der Bürgermeister, ich weiß jetzt nicht, ich glaube der aus Kiel, die saßen auch noch da.
1: Ja, der aus Timmendorf, würde ich mal
0: oder
1: sagen.
0: Oder der aus Timmendorf war das. Ich weiß es nicht. Den Kieler Bürgermeister habe ich nachher irgendwann auch mal mit Nils Landgren irgendwo draußen stehen sehen. Da und redeten die. Sahen auch ganz locker aus. Bei dem warmen Wetter muss man sich ja auch locker anziehen. Also auch das ein Doppelkonzert. Im zweiten Teil des Eröffnungskonzerts spielte dann die Norbotten Big Band. Das wurde gefeatured, wie man so schön sagt, oder begleitet von Michael Majo. Den habe ich mir gut merken können, den Namen, weil Majo ist ja recht einfach. Ne? Wie hat dir denn dieses Zusammenspiel gefallen?
1: Die Norbotten Big Band, die ist ja ein international etabliertes Orchester, das sehr experimentierfreudig daherkommt. Und unter der Leitung von Dirigent Kalle Rasmussen rahmte die Band den Gesang dieses US-amerikanischen Sängers, Michael Majo wird er, glaube ich, ausgesprochen, ein und baten ein, sagen wir mal, modernes Crossover. Michael Majo ist ein avantgardistischer Vocal-Jazzer, der soulige Einflüsse in seinem Gesang bringt. Besonders zu erwähnen sind seine modernen Scat-Improvisationen. Und damit hat er uns, glaube ich, das ganze Konzert auch beglückt. Wer also nicht weiß, was Scat-Improvisationen sind, das sind diese Gesangstechniken im Jazz, bei dem die Stimme so wie ein eigenständiges Musikinstrument eingesetzt wird. Man kennt dieses typische Du-Di-Da, Scabudi-Du und so weiter.

0: Die Stimme des smarten 33-jährigen Sängers setzt frische Impulse mit seinem stimmlichen Akrobatik und dem Wechsel von Skatgesang zu Beatbox-Elementen sowie lyrischem Gesang. Der konnte auch wirklich gut singen. Das war quasi eine Verschmelzung von klassischem Jazz mit Einflüssen von Soul, Pop und Rhythm and Blues. Und die Big Band mit ihrer vielfältigen Instrumentierung, die spielte ganz schön kraftvoll. Besonders gefallen haben mir da die Soli von Saxophon, Klarinette und Bongos. Und dann war da noch sowas, ich würde sagen, das war ein Horn, aber das war, glaube ich, kein Horn, oder?
1: Ja, ich weiß auch nicht genau. Sie hatten schon eine relativ komplette Big Band eben mit auch einem Schlagzeuger und mit einem Perkussionisten. Der war relativ jung, der Perkussionist, der da hinten stand. Hat mir auch gefallen. Aber wenn man es vergleicht mit der Intensität der ersten Gruppe in diesem Doppelkonzert, fiel das Ganze doch irgendwie anders aus. Auch am Applaus merkte man, dass das Publikum nicht so begeistert war wie vom Emil Brandquist-Trio.
0: Ja, das muss ich auch so sagen. Also ich fand, das war irgendwie, wie könnte man es bezeichnen, solides Konzert. Aber mir fehlte da total die Seele. Und deswegen, da ist auch nichts rübergesprungen beim Publikum. Da gab es auch keinen Mega-Applaus, wo die nochmal rausgekommen wären für eine Zugabe. Es hatte sowas, weißt du, so von Elevator-Musik. Also was man so in so einem Fahrstuhl hört, in so einem schicken Hotelfahrstuhl.
1: Es war perfekt gemacht, aber irgendwie dann doch nicht so ans Herz gehend.

0: Bobby Sparks, der Zweite, hier mit Hard Groove bei Jazz Baltica im Radio. In der Sendung über den Freitag der diesjährigen Jazz Baltica. Und das war der 26. Juni. Und da trat dann ab 21.30 Uhr eben Bobby Sparks auf mit seiner Band auf der Mainstage im Maritim Hotel. Und Daniela war wieder mit mir dabei.
1: Am späten Abend, da spielte ja der gefeierte Keyboarder Bobby Sparks mit seiner Band auf der Maritim Mainstage Bühne Funk Jazz zum Mitgrooven. Damit das Publikum sich bewegen konnte, wurden sogar die Stuhlreihen unten im Maritim Saal entfernt. Die treibenden Grooves haben mich allerdings nach einiger Zeit aus dem Saal getrieben. Die Stücke waren ja endlos lang. Ja, du bist geblieben, Micha. Was sagst du denn zu dem Konzert von Bobby Sparks Two Band?
0: Ja, also ich fand es schon klasse. Ich fand es nicht so sehr, dass man wirklich gut tanzen konnte. Da war das eigentlich, dass sie die ganzen Stühle daraus geräumt haben und dass sie das als Tanzkonzert angekündigt haben, fand ich übertrieben. Es gab am Ende dann ein paar Stücke, wo ich auch sitzen. Wir haben uns ja oben auf die Balustrade gesetzt in die erste Reihe und konnten eigentlich auch gut runtergucken von da, wo ich schon mal meinen Körper mitgewackelt habe, also auch sogar extrem. Es gab ein paar Passagen, die gingen ins Blut. Ich fand, nicht nur ins Blut, die gingen in den Körper, in die Arme, in die Füße da nicht, wenn man sitzt, aber halt so, ja, war schon richtig intensiv.

0: fand aber insgesamt das sehr gut, auch wenn es sehr, sehr laut war. Das merkte man ja auch. Und es war halt auch von der optischen Präsentation diesmal deutlich anders gemacht. Es bleibt die gleiche Bühne, aber auf der Bühne wird anders bespielt. Das Licht ist anders. Es gab Stroboskoplicht. Es gab einen deutlich schnelleren Wechsel der Bilder, die in den Projektionsflächen gezeigt wurden. Es gab schon etwas, was richtig antrieb, was also letztendlich, denke ich, das Publikum in Stimmung bringen sollte. Ich bin bis zum Schluss dabei geblieben und fand's trotzdem richtig gut, auch wenn es so laut war. Ich fand's manchmal an einigen Stellen leider übersteuert. Es gab ein paar Probleme bei der Anlage, dass einige Klänge dann wirklich technisch verzerrt waren. Das war doof. Sowas ist nervig, weil das tut einem in den Ohren weh. Das war irgendwie, haben sie da, oder sie haben gleich die Boxen durchgeballert, weil sie so laut waren. Ich weiß es nicht. Das trat nachher in mehreren Konzerten am Samstag auch noch ganz, ganz selten auf. Und ich habe wirklich fast den Eindruck, die waren zu laut für die Boxen. Die Bobby Sparks 2 Band.
1: Und mir hat jemand aus dem fachkundigen Publikum auch noch gesagt, dass dieses Stroboskoplicht auch eingesetzt, um die Leute bewusst kirre zu machen. Und das war ein ausgesprochener Jazzfan.
0: Aber da warst du schon lange weg und konntest nicht kirre werden.
1: Nee, genau.

Die Bobby Sparks Band, das waren am 26. Juni Bobby Sparks der Zweite an den Keyboards, die Anthony Glenn McGee am EWI, das ist ein elektronisches Windinstrument, also so eine Art Synthesizer, der allerdings geblasen wird. Dann Keith Anderson am Saxophon, Jameel Davis an der Gitarre, Justin McKinney am Bass und Adrian Roberts an den Drums. Wie gesagt, mir hat es sehr, sehr gut gefallen und deswegen noch ein paar Sachen, die ich mir notiert habe hier in meinem Buch während des Konzertes, so ein bisschen, um dem nochmal gerechter zu werden sozusagen. Also, es gefällt mir wohl auch, weil das Saxophon so eine wichtige Rolle spielt. Das Publikum ging ganz gut mit, verließ dann aber zum Teil wirklich immer mal wieder den Raum. Es wurde natürlich auch später und Abend und es war der zweite Abend der Jazz Baltica.

Aber Keith Anderson am Saxophon, der lief ganz wirklich zur Hochform auf, fand es wirklich ganz, ganz klasse. Er war sehr, sehr schnell manchmal. Manchmal war es auch ziemlich frei, muss man sagen. Und der Drummer Adrian Roberts, der hielt dann das Tempo auch genauso schnell und hoch. Das passte sehr gut zu dieser Lichtshow, die geboten wurde. Es gab dann auch jubelnden Applaus vom Publikum. Dazwischen gab es auch mal langsamere Titel, also ganz anderer Speed als am Anfang vorgelegt. Zwischendurch spielte Bobby Sparks dann nicht nur am Keyboard, sondern auch an dem echten Piano an dem großen Flügel, der auf der Bühne stand. Das Stück Hard Grooves Herzschlag, was wir ja am Anfang schon als Studioaufnahme gehört haben, darin gibt es eine super Keyboard-Passage, ein kleines Solo und dann setzt wieder der Bass ein und die Drums, die tragen das Ganze mit. Ich hatte an dem Abend das Evi nicht so richtig erkannt. Ich hatte mir überlegt, ja, was ist denn das? Ist das eine Art Saxophon, weil es halt ein Blasinstrument ist? Aber es ist halt wirklich ein elektronisches Wind-Instrument, also ein Synthesizer letztendlich. Und auch das hatte eine besondere Rolle in diesem Stück Hard Grooves. Im fünften Stück des Abends, XTC, da gab es dann vom Keyboard von Bobby Sparks richtige Sphärenklänge und dazu prasste dann wieder die Projektion in diesen Bubbles. Da wurden wieder Wasser und Wellen gezeigt und Wellenberge. Das war eine tolle Kombination. Nach dem Keyboard stieg dann der Saxophonist sehr melodiös ein, ganz langsam, ganz ruhig. Und er nahm einen Groove auf, der etwas schneller wurde. Und so gab es eine lange, sehr melodische Passage, die von einem schnelleren Teil abgelöst wurde. In einem der Stücke gab es auch eine Gesangseinlage von Bobby Sparks, aber so richtig bin ich nicht mitgekommen, welche Stücke was waren. Wir haben anschließend eine Setlist bekommen und das passt gar nicht mit meinen Aufzeichnungen zusammen, denn die Stücke selber, die waren wirklich irre lang und wahrscheinlich habe ich dann manchmal so eine Unterteilung im Kopf gemacht und ein Stück war noch gar nicht zu Ende und ging eigentlich weiter. Das Keyboard von Bobby Sparks hörte sich dann manchmal auch an wie fast eine Hammond-Orgel. Und ich habe mir sogar aufgeschrieben, wie das zusammengebaut war, wer wo stand. Also es waren ja mehrere Keyboards, die Bobby Sparks gleichzeitig spielte. Und eben auf der linken Seite auch noch das große Piano, den großen Flügel, der da stand. Und deswegen musste ich mir wirklich so eine Zeichnung machen. Er in der Mitte von drei Keyboards und eben links von dem Flügel. Das war toll anzusehen und toll anzuhören. Keith Anderson am Saxophon war übrigens das einzige Bandmitglied, das während des ganzen Konzertes stehen musste. Die anderen saßen halt alle, egal ob der Bassist oder der Drummer oder eben meistens auch die Anthony Glenn McGee an seinem Electronic Wind Instrument. Das Keyboard, was zum Publikum hinstand, wenn Bobby Sparks das spielte, das war dann fast metallisch. Man könnte es auch eine Krachmaschine nennen. Es waren fast metallische Töne, die da rauskamen. Da sind dann doch einige weggelaufen, muss man sagen. Auf der Tanzfläche geraten andere dagegen immer mehr in ganz wilde Bewegungen dazu. Also das war schon ganz toll. Und selbst für dieses Krach für diesen Keyboard-Krach gab es dann riesigen Zwischenapplaus von denen, die da geblieben waren. Um 23.20 Uhr leitete dann Adrian Roberts an den Drums mit einem Solo die Zugabe ein. Das war auch so ein Doppelstück Bop-Drop und Fast-Track, kann ich in der Setlist lesen. Das war nochmal ziemlich atonal und sehr, sehr heftig. Es war fast kreischender Free Jazz, den man da hörte. Toll, was die Band dabei drauf hatte. Und stehend hätte ich dieses Konzert wahrscheinlich gar nicht so richtig ausgehalten. Da wäre ich so erschöpft gewesen, weil ich dann selber wahrscheinlich so ekstatisch mitgetanzt hätte, wie das einige im Publikum gemacht haben. Begeisternder Applaus ganz, ganz am Ende. Und Bobby Sparks sagte dann auch noch irgendwie I'm Herbie Hancock. Also das war noch ein kleiner Witz am Ende. 23.35 Uhr, also nach 2 Stunden war dieses Konzert zu Ende. Die da waren, fanden es fantastisch. Einige sind vorher gegangen. Insgesamt fand ich, dass es fantastisch engagierte Musik war von Musikern, die auch wirklich Spaß dabei hatten. Und hier für Sie bei Jazz Baltica im Radio noch die Zugabe Take It. Das war eigentlich das erste Stück des Abends hier in einer Studioaufnahme als Zugabe in dieser Sendung.

0: Daniela Oltersdorf war zwar bei der Bobby Sparks Band schon nach einiger Zeit verschwunden, aber eigentlich war sie eben den ganzen Tag mit mir zusammen da. Und hier noch einmal unser Fazit von diesem Freitag der Jazz Baltica 2026. Ja, du hast den ganzen Freitag jetzt besucht bei der Jazz Baltica in diesem Jahr 2026, auch wirklich zum ersten Mal. Was sagst du insgesamt über dieses Festival? Du warst, glaube ich, sogar noch die anderen Tage da. Da hören wir dann nochmal was von dir. Da bist du einfach zwar nicht zur Mainstage gegangen, da hatte ich andere Mitstreiterinnen, aber du warst noch für dich einfach auf dem Gelände. Also was sagst du insgesamt zu Jazz Baltica 2026?
1: Ja, ich bin wirklich selber so ein bisschen erstaunt. Ich hatte anfangs gesagt, bin ich so der Jazz-Fan, ich bin das ganze Wochenende da geblieben. Bis zum Schluss und habe dann alles auf den freien Bühnen, also vieles davon mir noch angehört. Es war ja ein Wochenende des gemeinsamen Schwitzens und das ist natürlich so, dass ich dann natürlich nicht so gerne in die Stadt zurück wollte, das war das eine. Die sehr hohen Temperaturen trieben die Menschen nicht nur zum Jazz-Festival, sondern generell eben auch ans Meer. Und ich war froh, eben nicht in die Stadt zu müssen. Und es insgesamt finde ich aber, diese Atmosphäre ist sehr familiär, mit netten, wirklich entspannten Menschen und viele ausgesprochen fachkundig. Ich habe mich mit einigen unterhalten. Es war auch sehr anregend und schön. Und die Künstler und Künstlerinnen sind auch, und auch der Festivalleiter Nils Landgren, sind alle sehr, sehr zugänglich. Ich habe auch nochmal Michael Maggio, habe ich am Strand getroffen, und Landgren, der lief ja sowieso dauernd irgendwo rum, mischen sich ganz ungezwungen unter die Leute, und diese Festivalkarte, die kostet ja für alle Tage 260 €, ist auch immer sofort ausverkauft. Das ist eigentlich im Rahmen, möchte ich mal sagen. Und sehr, sehr, sehr viele Konzerte sind auch kostenfrei, ne? Also auf der in der Trinkchorhalle, auch auf dieser Open-Air-Bühne vor der Trinkchorhalle auch.
0: Und am Strand gibt es auch Konzerte.
1: Am Strand gibt es auch Konzerte.
0: Bühne. Es gibt das Jazz-Café noch zusätzlich. Es gibt den Jazz-Club unten im Hotel. Alles sind kostenlose Orte, wo es weitere ganz, ganz viele Konzerte gibt. Und das, ich glaube, es machen einige von den Menschen es dann wirklich so, sie kaufen sich ein oder zwei Karten von Gruppen, die sie unbedingt sehen wollen, auch auf der Mainstage. Und dann bewegen sich auf dem Gelände und gehen mal dahin, mal dahin. Und da ist man halt auch so frei, und es ist alles auf kleinem Gebiet. Zwischendurch gibt es auch ein bisschen Schatten, es gibt ein bisschen Verpflegung, es gab sogar Hängematten.
1: Ja.
0: Aber die waren eigentlich immer besetzt. Also das habe ich nicht geschafft, mich da mal irgendwie reinzuwürgen.
1: Doch, ich ja. Ich habe das geschafft. Ich hätte da fast übernachtet, aber ich hatte dann auch andere Gelegenheiten. Aber es war einfach... Dieses Festival, das ist also für jeden zugänglich. Allerdings ist es eher, oder das habe ich so im Publikum gesehen, waren eher so Personen, wenn ich mal wohlwollend sage, für 40. Das war so die Publikumsstruktur. Mir fehlten da ein bisschen die jungen Leute, und ich verstehe das auch nicht so ganz. Vielleicht Jazz an sich ist zu komplex oder so, dass es weniger junge Leute anbietet. Gerade unter dem Aspekt, dass es ja so viel kostenlos da gab, dann ist es noch am Meer, und das hat mich gewundert. Und ich glaube auch, dass die Jazz Baltica ja auch viel für die Jugendförderung tut, also für die Förderung Jazzmusik, gerade auch durch diesen IBSH-Preis, Förderpreis. Ja, und auf der Bühne waren selten Frauen. Also die Bandformationen sind vorwiegend männlich. Es gab, ich habe eine Schlagzeugerin gesehen und eine Posaunistin.
0: Naja gut, aber das ist, glaube ich, auch die Auswahl aus diesem Jahr. Im letzten Jahr war es nicht so viel anders, aber vor 2 Jahren, 2024, hatten wir ganz viele Bands, die von Frauen geführt wurden. Und davon waren viele Saxophonisten, manchmal auch eine Schlagzeugerin. Da war es wirklich sehr, sehr frauenbetont vor 2024. Und es war ein fantastisches Festival auch, weil es junge Frauen waren, weil da die Musik auch manchmal noch ein bisschen kräftiger, anders und differenzierter war. Dieses Mal war es eher so wie wahrscheinlich insgesamt, wenn man es über alle Jazzmusikerinnen und Jazzmusiker sieht, die Normalverteilung halt ist in der Kultur. Es sind einfach mehr Frauen, die da weniger Chancen haben, sondern eher die Männer. Und das wirkt sich dann halt auch so aus, dass es weniger Bands gibt. Und das ist selbst in den nordischen Ländern so. Das ist auch in Schweden, in Finnland und in Norwegen so, die ja auch mit Musikern hier vertreten waren.
1: Ja, und auffällig war allerdings, dass so im Publikum war es 50-50 vertreten. Also das muss man schon sagen.
0: Für dich war es ja sozusagen auch der erste richtig große Kontakt zu Live-Jazzmusik, die man ja auch oft improvisierte Musik nennt, obwohl es nicht immer improvisiert ist. Freie Musik. Wie hast du denn diesen Moment erlebt? Wie hast du das letztendlich für dich verarbeitet?
1: Ja, es war nicht mein erster Kontakt mit Jazz. Also ich war auch schon mal mit Jazzmusiker zusammen und es war ganz furchtbar. Wir waren nämlich auch in Salzow und ich habe dort Free Jazz Jam Sessions die ganze Nacht durch erlebt. Das war gruselig. Von daher muss ich
0: also
1: sagen,
0: warst du kein Fan, da bist du kein Fan geworden.
1: Nee, und dann habe ich mich dem Ganzen auch nicht mehr angenähert. Und ich glaube, die Wunde hier wird gerade geheilt, weil ich hatte ja eingangs gesagt, dass ich kein Jazzfan bin. Das muss ich aber ein bisschen revidieren nach diesem Festivalerlebnis. Ich verstehe nicht wirklich was von dieser Musikrichtung. Aber ich habe begriffen, Jazz ist verdammt vielfältig. Und da waren eben Sachen bei, die haben mir wirklich, wirklich gefallen. Und muss ich ja sagen, die würde ich gerne wiederhören oder ich habe auch heute mir ein paar Stücke von Wenner angehört, die waren jetzt nicht vertreten dort, aber das ist ganz moderner, junger Jazz aus UK, was aber mein Ding ist.
0: Also die Jazz Baltica, die kann auch Menschen überzeugen, die vorher eine etwas schwierige Beziehung zum Jazz hatten, wie hier eben Daniela.

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0: Das Philippa Goyo Quartett mit dem Elephant's Walk hier bei Jazz Baltica im Radio. Und ich weiß nicht, ob das dann Daniela Oltersdorf noch gefallen hätte. Mich zog's da aber auf den Strand nach dem Konzert von Bobby Sparks, von der Bobby Sparks Band in der Mainstage, bin ich dann nämlich noch zur Strandbühne gegangen. Da gab's ein spannendes Duo. Radek Zarek und Philippa Goyo nämlich sind aus Polen, eben Radek Zarek oder Philippa Goyo aus Österreich. Beide sind Professor oder Professorin an der Hochschule für Musik in Nürnberg. Radek ist sowohl als klassischer als auch Jazz-Schlagzeuger unterwegs. Philippa hat an der Hochschule für Musik und Tanz in Köln studiert, was schnell zur Zusammenarbeit mit der WDR Big Band geführt hat. Mit Vibraphon, Gesang und diversen Percussion-Instrumenten verzauberten die beiden auch noch spät, ja fast in der Nacht, das Publikum am Timmendorfer Strand.
1: Wow, was für ein Setting. Herzlich willkommen hier zu diesem Mitternachtskonzert. Ja, wir freuen uns riesig, dass wir hier auf, ich würde echt sagen, einer der schönsten Bühnen heute spielen dürfen. Vor allem mit einer der schönsten Umgebungen überhaupt. Wir vertrauen ja sehr oft der Ungewissheit, wenn wir improvisieren. Und eigentlich machen wir das ja alle im Leben immer wieder. Dass eigentlich, wenn wir ganz ehrlich sind, häufig nicht so richtig klar ist, ob das, was wir geplant haben, wirklich so passieren wird. Eigentlich wahrscheinlich sogar nie. Und damit aber auch in Frieden zu finden oder sich sogar da rein zu entspannen, darum geht es in diesem Stück. Also der Ungewissheit vertrauen, trust in the uncertainty. Und es geht weiter mit einem Stück, das auch extrem gut hierher passt. Ich habe das geschrieben, als ich mitten im Winter in Köln saß und als gebürtige Österreicherin den Schnee vermisst habe. Und es heißt Warten auf Schnee.

Sie hören in meiner Aufnahme ja im Hintergrund auch die Wellen der Ostsee. Und ich hatte mich wirklich da in den Sand gepackt. Ich hatte ja so ein Kissen bei, mit dem man sich die Plätze reservieren kann während der Konzerte. Das soll wirklich auch so sein während eines Doppelkonzerts, dass man die Plätze zwischendurch behalten kann. Und das hatte ich noch dabei, dann habe ich mich da den Kopf drauf gelegt und habe endlich in den Himmel geguckt und habe mir auch die Musikerin und den Musiker gar nicht so viel angeguckt, aber ich habe sie aufgenommen und hier haben wir noch einen weiteren Ausschnitt von diesem fantastischen Konzertabend, von dieser Nacht am Timmendorfer Strand. 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

Und wir verabschieden uns hier bei Jazz Baltica im Radio. Das war die Sendung über den Freitag der Jazz Baltica 2026. Mein Name ist Michael Lubatsch und ich bin auch verantwortlich für diese Sendereihe. Und hören Sie auch in der nächsten Woche wieder rein. Dann geht es nämlich um den Samstag der Jazz Baltica 2026. Aber vorher zum Schluss dieser Sendung habe ich noch ein Stück für Sie von dem Philippa Goyo Quartett, und zwar das Stück Train Journey. Auch dabei viel Spaß und nochmal Tschüss.

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0: viertel vor zehn.
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0: 13 Minuten nach 10.
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0: 4 vor halb 2.
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